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1: Vor langer Zeit lebte in Südamerika ein sagenhaftes Volk, die Inkas. Sie waren glücklich und zufrieden bis zu dem Tag, an dem fremde weiße Teufel kamen und sie in elende Sklaverei trieben. Ihnen gelang es zu fliehen und sie bauten von undurchdringlichen Mauern des Dschungels geschützt ihre neuen Städte. So manche Abenteurer versuchten einige dieser Städte zu finden, aber nur wenige kamen zurück aus dieser grünen Hölle. 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

Und damit einen wunderschönen guten Morgen, liebe Leute. Mein Name ist Matthias und das war ein Teaser von Tentacle mit dem Song Liquid Thunder, mit dem wir gleich reinstarten in die CR94.4 Morning Show. Wie geht's euch? Geht's euch gut? Wenn ihr zum ersten Mal dabei seid, CR94.4 Morning Show ist dafür da, dass wir gemeinsam aufwachen mit guter, interesting Musik. Und ihr könnt ein Teil davon sein. Wir haben nämlich einen Live-Chat unter www.cr94.at/chat. Könnt ihr mir Nachrichten reinschreiben. Da könnt ihr Hallo schreiben, liebe Grüße ausrichten, Liederwünsche reinschreiben. Die reichen mich alle hier direkt im Studio. Das heißt, ihr lässt mir doch gerne eine Nachricht unter www.cr94.at/chat. Und jetzt viel Spaß mit dem geteaserten Song von Tentacle Liquid Thunder.

0: Das war Witch Rider mit I Am Confused. Heute ein bisschen intensiver im Morning Show. Aber hey, das passiert auch. Wollt ihr was daran ändern? Dann schreibt mir doch gerne eine Nachricht in unseren Chat. Und jetzt geht's mal weiter mit Kygo featuring Zoe Wees. Love Me Now.
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Mein Name ist Matthias, ihr hört die CR94.4 Morning Show hier am Campus in City Radio St. Pölten. Das war Texter mit Lebe in den Tag und weiter. Nein, das war Rainy Foster mit Devil's Water. Weiter geht es mit Texter, Lebe in den Tag.

0: Das war Yonasu mit Rani Black Magic und weiter geht es jetzt mit Darius und Finlay Fing. Gilly Brown, come back now.
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Das war Rocky Tail mit Navi und das war es auch wieder mit der CR94 Morning Show. Danke vielmals fürs Dazuschalten. Hope you guys enjoyed. Man hört sich nächste Woche Dienstag wieder. Selber Sender, selber Uhrzeit. Ich freue mich auf euch und bis dahin wünsche ich euch ein schönes Wochenende. Wir beenden es mit Buntspecht und dem Lied der Boer.

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Ich bin Valerie Springer und das ist mein Bookshot-Special unterwegs mit Büchern. Meine Reise neigt sich langsam dem Ende zu und ich denke heute an den Moment, in dem auch eine große Tür, an diese besondere Stille nach der letzten Seite, nach dem letzten Satz. Es gibt Bücher, die lege ich aus der Hand. Und ich habe sie gelesen, ich habe etwas mitgenommen, vielleicht einen Gedanken, eine Stimme, eine Geschichte und damit ist der Fall abgeschlossen. Und dann gibt es die anderen, die selteneren, die Bücher, nach deren letztem Satz etwas merkwürdig still wird. Ich kenne dieses Gefühl sehr gut. Ich lese die letzte Zeile manchmal sogar langsamer, weil ich weiß, dass jetzt gleich Schluss ist. Dann schließe ich das Buch nicht gleich. Äußerlich ist alles vorbei, aber innerlich ist noch gar nichts zu Ende. Eher im Gegenteil, etwas arbeitet weiter. Das ist durchaus manchmal eine kleine Traurigkeit. Nicht dramatisch oder theatralisch, sondern leise und nicht wirklich zu benennen. Als hätte ich einen Ort hinter mir gelassen, an dem ich mich sehr gerne, sehr lange aufgehalten habe. Oder als wäre jemand fortgegangen, dessen Gegenwart mir vertraut geworden ist. Und das ist ein bisschen schmerzlich am Ende eines guten Buches. Denn so still Lesen von außen aussieht, innerlich ist es etwas sehr Intensives. Ich verbringe Stunden, Tage mit Stimmen, mit Figuren, mit deren Sprache, mit ihrer Art, die Welt zu sehen, die nicht meine eigene ist und die mir doch vertraut geworden ist. Ich gewöhne mich an den Ton eines Buches, an seinen Rhythmus, an seine Bilder. Irgendwann ist das alles nicht mehr nur Lektüre, nicht mehr nur Lesen, sondern eine Form von Begleitung. Und wenn diese Begleitung endet, fehlt etwas. Natürlich weiß ich, dass es nur ein Buch ist, aber etwas hat mich berührt und das war nicht nur die Handlung. Es war die Dauer der Nähe, die Gewohnheit des Mitgehens, das stille Einverständnis, mich für eine Weile in diese Sprache einzulassen. Und wenn die Sprache verstummt, entsteht eine Lücke. Darum kann ich nach manchen Büchern nicht sofort ein neues anfangen. Das wäre fast ein kleiner Verrat, das wäre mir zu rasch, als würde ich über etwas hinweggehen, das noch nachklingen will. Ich brauche dann eine Zwischenzeit, eine innere Stille, in der das Gelesene sich setzen kann. Ein gutes Buch hört nicht einfach mit seinem Ende auf. Gerade danach beginnt oft seine eigentliche Arbeit. Bilder tauchen wieder auf und Sätze melden sich zurück. Eine Figur steht plötzlich klarer vor mir als während der Lektüre. Oder ein Gedanke, der zunächst nebensächlich schien, wird nachträglich zum Kern. Ich mag diese stille Traurigkeit am Ende eines Buches sogar. Nicht, weil ich gern traurig bin, sondern weil sie mir zeigt, dass das Buch wirklich bei mir angekommen ist. Gleichgültige Bücher machen keinen Abschied, sie enden einfach. Die anderen hinterlassen etwas. Ich gehe durch den Tag und bin noch nicht ganz zurück in meiner eigenen Welt. Ein Teil meiner Aufmerksamkeit hängt noch woanders. In der letzten Seite. In einer Stimme. In einer Landschaft. Ein Buch kann zu Ende sein und trotzdem wohne ich noch eine Weile in

seiner Welt. Das berührt mich natürlich auch unterwegs. Auch eine Reise hat solche letzten Sätze, einen letzten Abend an einem Ort, eine letzte Strecke. Man ist noch da, aber innerlich beginnt schon der Abschied. Und das war meine Spezialreihe Bookshot Special, unterwegs mit Büchern. Ich bin Valerie Springer. Ich klappe das Buch für heute zu und lese morgen weiter, wo auch immer ich bin.

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0: Herzlich willkommen zu einer neuen Folge unserer Podcast-Serie Innovationswelten, ein Format von Smartup St. Pölten. In unserem Format suchen wir nach neuen, kreativen und vor allem innovativen Ideen. Heute zu Gast bei mir Antonio De Waal, Geschäftsführer und Gründer von Green Legacy. Lieber Toni, herzlich willkommen und vielen Dank, dass du dir Zeit genommen hast.
1: Ja, hallo, servus, danke für die Einladung.
0: Wenn wir an Klimawandel denken, denken wir sehr oft an Hitze, an Dürren, an Extremwetter. Aber eigentlich beginnt vieles schon direkt unter uns, unter unseren Füßen, nämlich im Boden. Früher war Wasser eine Selbstverständlichkeit für uns Menschen in Europa. Heute hören wir sehr oft über Wassermanagement, Wasserverknappung. Und plötzlich kam dir eine innovative Idee. Erinnerst du dich an den Moment, wo dir das Thema zum ersten Mal bewusst aufgefallen ist und du dir die Frage gestellt hast, ob man das in ein Start-up umsetzen könnte?
1: Ja, ich kann mich sehr genau erinnern, weil es so, dass ich mit meinem heutigen Geschäftspartner einen gemeinsamen Sport mache. Und wir sind nach dem Training zusammengesessen und er hat mir grundsätzlich von einer Idee erzählt, dass man dem Klimawandel entgegentreten kann, indem man ein Produkt entwickelt, das Wasser speichert und das an die Pflanzen abgibt. Und das haben wir dann dort besprochen und ab dem Moment war mir sehr schnell klar, das ist das Ding, was ich machen möchte und das werden wir auch tun, weil es einfach das Richtige zum damaligen Zeitpunkt war und das war der Zeitpunkt, wo ich gesagt habe, ich möchte das machen.
0: Darf ich dich vielleicht fragen, was ist dein beruflicher Werdegang? Sah deine Ausbildung auch eher so aus, als würde es in diese Richtung gehen oder war es ganz was anderes?
1: Es war lustigerweise ganz was anderes. Also ich bin grundsätzlich ein Elektrotechniker, habe dann längere Jahre in der Elektrotechnik gearbeitet und dann in der Telekommunikation, IT und im anlagennahen Bereich. Und bin dann wirklich mit dieser Idee eigentlich komplett aus meiner alten Berufswelt ausgetreten, mehr oder weniger thematisch, und in dieses neue Thema eingetreten. Das war auch die gute Symbiose mit meinem Partner, mit dem Enrique, weil er die ganze Forschung und Entwicklung macht und ich mich um das ganze Thema Vertrieb, Finanzen und auch das ganze Produktionsthema kümmere. Und so hat sich das sehr gut ergänzt.
0: Das Thema Klimawandel ist ja schon seit Jahrzehnten wirklich eine Thematik, über die oft diskutiert wird, vor allem eben auch in der Landwirtschaft. Wo fällt es dir verstärkt auf oder am stärksten auf, dass es immer wieder zu Problemen kommt und das Wort Klimawandel wieder ein Thema ist?
1: Dass sich das Klima verändert, glaube ich, steht ja außer Frage. Wo wir es sehr stark merken, ist in der Veränderung des Niederschlages. Der Niederschlag über das Jahresmittel betrachtet, verändert sich nicht dramatisch. Also wenn man den Jahresdurchschnitt sich anschaut, ist der eigentlich über die letzten Jahre auch relativ stabil gewesen. Das, was sich dramatisch ändert, ist aufgrund dessen, dass es wärmer wird, ist dieser Landregen, dieser langsame, leichte Regen, der extrem wichtig ist für den Boden, wird einfach immer weniger. Und stattdessen sind Starkwetterereignisse aufgetreten oder treten auf. Das heißt, ich habe längere Hitzephasen und Trockenphasen und dann habe ich ein Starkwetterereignis und das ist einfach ein Starkregen im Normalfall, wo sehr viel Niederschlag runterkommt. Ja, und dann habe ich wieder Trockenphasen mit höheren Temperaturen. Das ist die größte Veränderung, die wir sehen. Und das ist auch die größte Auswirkung auf die Land- und Forstwirtschaft, dass die Pflanzen mit diesen Trockenperioden Schwierigkeiten haben, weil der Starkregen wird entweder durch die trockenen Böden abgewaschen und es kommt zur Erosion, weil trockene Böden wie Beton sind und Wasser nicht aufnehmen können. Und auf der anderen Seite, das, was aufgenommen wird, geht natürlich ins Grundwasser durch und ist dann für die Pflanzen nicht mehr verfügbar. Und darunter leiden die Pflanzen. Und genau das sehen wir als die stärksten Auswirkungen zurzeit auf die Land- und Forstwirtschaft.
0: Was erzählen Winzer und Landwirte generell von ihrem Alltag, wo da die Probleme liegen? Also du hast schon das Wetter und die Niederschläge angesprochen. Gibt es irgendwas bei den Landwirten generell, was für sie ein Problem noch darstellt?
1: Das veränderte Wassermanagement ist eines der Hauptprobleme. Ja, das führt einerseits dazu, dass ich einfach nicht das Wasser da habe, wenn die Pflanzen es benötigen. Auf der anderen

0: Seite aber auch dort, wo ich bewässern kann, egal ob das jetzt maschinell ist oder ob das manuell ist, wie beim Gartenlandschaftsbau, das sind einerseits erhebliche Kosten durch Betriebsstunden, ja, oder auch Wasser. Wasser wird ein teures Gut werden, nicht abzu in allzu naher Zukunft. Und das Zweite sind aber auch wirkliche Personalkosten, weil wenn ich heute ein Landschafts- und Gartenbauer bin, der verantwortlich ist, dass ich Grünflächen, Parkanlagen wirklich in Schuss halte, müssen die heute über 20 Wochen und mehr im Jahr einfach permanent gießen fahren und die kommen gar nicht mehr zu ihrer richtigen Arbeit, sondern die müssen einfach nur mehr wirklich die Pflanzen bewässern. Und das ist ein enormer Stress, der auf einerseits auf der wirtschaftlichen Seite entsteht und auf der anderen Seite natürlich auf der Kostenseite Arbeitskraft gesehen. Oder ich habe das große Risiko, braucht man heute nur in die Zeitungen schauen, mit Dürreschäden habe ich halt große Ernteausfälle-Risken. Ja, und das ist auch ein massives Thema, das Landwirte natürlich beschäftigt. Und dazu kommt noch ein Thema, das ein global großes ist. Durch sehr, sehr viele Umstände haben wir auch inzwischen Böden, die unter Druck stehen, die degradiert sind oder semi-degradiert sind. Das heißt, auch hier ist ein gesundes Wassermanagement im Boden essentiell, um auch hier die Böden gesund zu halten. Und das, glaube ich, ist ein großer Druck für die Landwirte. Und im Forstbereich geht es natürlich darum, wenn ich aufforste, das kostet sehr viel Geld, ist ein Generationendeal, ja, weil ein Forstwirt setzt neue Pflanzen, die nächste Generation hegt und pflegt die Bäume und die dritte Generation erntet das Holz de facto. Und wenn ich heute halt Ausfallsraten habe, die über 30% und mehr sind und wir befinden uns im sogenannten wasserreichen Österreich, dann ist das auch problematisch, einerseits auf der Kostenseite, aber andererseits auch auf dem Generationendeal, weil mir die Aufforstung nicht gelingt, hat meine Folgegeneration oder die Drittgeneration dahinter dann nicht die Ressource Holz, die zwingend notwendig ist.
1: Ich habe ja zu Beginn auch schon dein Unternehmen kurz vorgestellt, nämlich Green Legacy, übersetzt eigentlich grünes Vermächtnis oder ein Vermächtnis an die Natur oder an die nächsten Generationen. Ich habe jetzt eigentlich das Produkt, das du bewirbst, noch gar nicht richtig erfragt. Könntest du uns darüber erzählen, du hast eh schon kurz erwähnt, wie es dazu gekommen ist, dass du gegründet hast, aber was genau steckt hinter dem Produkt?
0: Einfach erklärt kann man sich die Wirkungsweise einerseits so vorstellen wie einen Schwamm. Das heißt, das Produkt nimmt Wasser auf. Es ist ein Granulat in trockener Form. Das gibt man beim Setzen der Pflanze einfach ins Pflanzloch dazu. Oder wenn ich im Ackerbau bin, gebe ich es beim Säen mit dem Saatgut, bringe ich es aus. Und wenn es regnet oder wenn ich bewässere, saugt das Granulat sehr, sehr viel Wasser wie ein Schwamm. Ja? Und gibt es dann an die Pflanze ab, wenn die Pflanze es benötigt. Und das macht das Granulat immer wieder, wenn es Wasser bekommt. Vergleichsweise kann man es so sehen, wie die Produkte, die in der Windel drinnen sind, nehmen sehr viel Wasser aus und geben es, aber immer das nicht, geben die Flüssigkeit dann wieder an die Pflanze ab, wenn die Pflanze es benötigt. Ja? Und das ist die Wirkungsweise, die unsere Produkte den Pflanzen geben. 10 Gramm speichern bis zu 3 Liter Wasser. Das heißt, wir reden von einer extrem hohen Wasseraufnahmefähigkeit. Und die Wurzeln der Pflanze können durch das Granulat durchwachsen. Das wird dann wie ein Gel, wenn es mit Wasser in Kontakt kommt, und saugen sich das Wasser und auch Nährstoffe wie Dünger etc. aus dem Granulat dann heraus, wenn die Pflanze Wasser benötigt. Und somit kann ich entweder eben Trockenperioden übertauchen, dass die Pflanze ein Wasserreservoir hat, und auf der anderen Seite kann ich aber auch dort, wo ich bewässern kann, die Bewässerungsaufwendungen um bis auf die Hälfte reduzieren, weil das bewässerte Wasser wirklich in der Wurzelumgebung bei der Pflanze bleibt.
1: Wenn ich das jetzt richtig verstanden habe, ist das jetzt so, dass Polygren im Grunde Wasser speichern kann, und auf der Webseite steht auch ein 200-faches des Eigengewichts, ich glaube 3 Liter Wasser hast du gesagt, und gleichzeitig düngt man auch den Boden. Das heißt, man macht 2 Dinge eigentlich gleichzeitig mit einem Produkt.
0: Genau, das ist unser Produkt, das wir hauptsächlich im Forst- und im Weinbau verwenden, weil dort kann ich auch nicht wirklich düngen. Da ist die Natur sich selbst überlassen. Das ist Polygren, bis zum 200-fachen seines Eigengewichts an Wasser. Das heißt, das ist genau diese dieses Reservoir, was die Pflanzen brauchen, und im

0: Migräne ist auch ein kleiner Anteil an Düngemittel drinnen, um die Jungpflanzen nach dem Setzen im Forst oder auch im Weinbau einfach zu unterstützen und schneller zu wachsen. Und dann haben wir noch ein zweites Produkt, das hat keinen Dünger drinnen. Das wird hauptsächlich im Ackerbau und im Gartenlandschaftsbau verwendet, weil dort wird eh automatisch von den Landwirten entweder gedüngt oder im Gartenlandschaftsbau verwende ich hochwertige Erdsubstrate, die ja eh auch mit Nährstoffen gut ausgestattet sind.
1: Was ich bei eurem Produkt sehr spannend finde, es versucht nicht nur eine Lösung zu finden, um jetzt Wasserverknappung entgegenzukommen, sondern eben auch mit der Natur zu arbeiten. Genau.
0: Das ist genau, Entschuldigung, aber genau darum geht es. Es geht darum, der Natur und den Pflanzen zu helfen, sich gegen den Herausforderungen Trockenstress oder weniger verfügbares Wasser zu unterstützen. Ja? Und parallel dazu helfen wir aber auch, weil wir die Feuchtigkeit im Boden halten. Und das ist auch ein ganz essentieller Effekt, der auch wichtig ist. Wir halten das Wasser im Boden. Das heißt, durch die Verwendung unserer Produkte wird auch die Lebensumgebung der essentiell notwendigen Mikroorganismen im Boden, die Pflanzen ja zwingend benötigen, ja, wird unterstützt. Boden wird auch praktisch in einer lebensfreundlichen Umgebung gehalten und somit können Mikroorganismen im Boden auch wieder sich entwickeln und leben, weil die brauchen genauso wie die Pflanzen natürlich Wasser.
1: Nachhaltigkeit klingt ja sehr oft sehr idealistisch. Das heißt, Nachhaltigkeit hört man eigentlich generell überall in sozialen Medien, Fernsehen, generell auch im Alltag. Gleichzeitig ist es als Start-up natürlich auch immer wichtig, wirtschaftlich zu funktionieren. Wie kann man das miteinander verknüpfen?
0: Ja, das ist genau das Thema, wie wir angetreten sind. Also wir sind jetzt keine Philanthropen, die hier mit einer Idee um die Ecke gekommen sind, um zu sagen, wir machen jetzt nur etwas Gutes, sondern es ist schon ein Hardcore-Startup. Ja, das ist ein Geschäft, wir sind ein Business, aber es ist auch eines der, ich würde mal sagen, erfüllendsten Sachen im Leben, wenn man beruflich etwas macht, wo man weiß, dass man etwas Gutes macht. Und unser Name ist ja auch wirklich so gewählt, dafür stehen wir auch und dafür leben wir jeden Tag und dafür arbeiten wir. Es geht um die Green Legacy, es geht darum, dass wir, und das ist das Motto, das eben mein Vater, der Enrique, und ich vom Tag 1 gesagt haben, wir haben beide Kinder, wir haben beide Familien, wir haben gesagt, wir wollen was machen, das für die nächsten Generationen oder für die nächste Generation auch nachhaltig etwas Gutes macht. Also unser Arbeitstitel war, wir wollen die Erde ein bisschen grüner verlassen, als wir sie betreten haben, und das erfüllt uns und das treibt uns auch an. Und ich glaube nicht, dass das im Widerspruch steht. Also ich glaube, dass heute Unternehmer agieren können, auch durchaus fair Geld verdienen können, aber etwas nachhaltig Gutes machen. Und das sehen wir ja auch bei allen unseren Kunden, die unsere Produkte einsetzen, dass wir wirklich ein essentielles Problem helfen mitzulösen. Wir sind ja nicht das Allheilmittel, es gibt ja sehr viele Ansätze, aber wir sehen, dass unsere Lösung, die wir uns überlegt haben, wirklich nachhaltig funktioniert und die Probleme, die existieren bei Land- und Forstwirten, ja, auch wirklich lösen oder helfen zu lösen.
1: Die Gedanken sind wunderschön, die du genannt hast. War es aber zunächst trotz allem schwierig, Überzeugungsarbeit bei den Landwirten durchzuführen, oder war es von Anfang an so, dass die wirklich total begeistert von eurem Produkt waren und unbedingt eben auch da mitarbeiten wollten?
0: Nein, wir kommen ja aus Österreich und wir sind in Österreich. Es war, wie wir angefangen haben, 2016, 2017, und diese Idee vorgestellt haben, sind wir ausgelacht worden. Da sieht man auch, wie schnell sich die Zeiten ändern und wie schnell sich auch die Natur verändert hat in den letzten Jahren. Wie wir 2016, 2017 begonnen haben, haben wir sehr oft als Antwort bekommen, bitte, was macht ihr da? Ein Trockenjahr in 5 Jahren hat es immer gegeben und die Natur hat sich immer wieder erholt, also wir brauchen sowas nicht. Das war dann kurz nach Corona oder um die Corona-Zeit herum, hat sich das komplett gedreht, wo da keiner mehr gesagt hat, wir haben ein Trockenjahr in 5 Jahren, heute sind wir viel höher als das. Also es war schon einerseits eine Überzeugungsarbeit notwendig, um auch zu zeigen, dass die Natur sich so dramatisch verändert, dass man was tun muss. Das ist das Thema 1.

0: Das zweite Thema ist, wir befinden uns in der Landwirtschaft und Landwirtschaft ist ein Vertrauensgeschäft. Das heißt, jeder Landwirt will testen. Wenn ich heute, und das haben wir auch hinter uns, einen Kunden habe, der in Niederösterreich das erfolgreich einsetzt, und man geht dann zum Beispiel in die Steiermark oder ins Burgenland, dann sagt dort der Land- oder Forstwirt, ja, aber es ist recht lieb und nett, wenn Sie einen Referenzkunden in Niederösterreich habt. Aber bei mir im Burgenland oder bei mir in der Steiermark ist ja alles ganz anders, weil es eine sehr, sehr lange Reise, um hier wirklich Nachweise zu bringen, Referenzen zu haben, das Vertrauen auch an die Landwirtschaft wirklich beweisen zu können, dass das etwas Gutes ist. Und parallel dazu, und das ist natürlich bei unseren Produkten ganz, ganz wichtig, machen wir seit 2017 langjährige Tests und Versuche mit wirklich den wichtigsten Institutionen im In- und Ausland, also wie zum Beispiel die BOKU in Österreich oder auch TU Graz oder auch international mit wichtigen Institutionen, die hier im landwirtschaftlichen Bereich angesehen sind. Bundeszentrum für Wald ist auch einer unserer Partnerinstitutionen, mit denen wir einen langen Versuch gemacht haben, um die Wirkungsweise unserer Produkte auch nachzuweisen und auch zu beweisen, dass unsere Produkte für weder den Boden noch die Pflanze noch die Frucht der Pflanze und auch Tier, Umgebung etc. in irgendeiner Art und Weise schädlich oder gefährlich ist, sondern ganz im Gegenteil, sondern dass das ein nützlich gutes Produkt ist, das der Natur wirklich hilft. Das war eine lange Reise und dann haben wir halt in Österreich natürlich angefangen, das ist unser Heimatmarkt und jetzt geht die Reise sehr international inzwischen. Also wir sind heute in mehr als 20 Ländern tätig. Wahrscheinlich Ende des Jahres werden wir wahrscheinlich sogar bei 40 Ländern sein. Und in jedem Land ist es immer gleich. Man muss einmal Vertrauen schaffen. Ich brauche in vielen Ländern auch eine Zulassung. Wir haben ja auch eine CE-Kennzeichnung. Wir sind ja auch für die professionelle Lebensmittelproduktion zugelassen. Also da ist sehr, sehr viel zu machen. Sehr viel Vertrauensarbeit, sehr viel Zertifizierung, Verifikationstesting. Also es ist ein unter Anführungszeichen langsames Geschäft, weil das Vertrauen in der Land- und Forstwirtschaft das Um und Auf ist, weil am Ende des Tages geben uns ja die Landwirte das Vertrauen, dass wir auf ihrem Grund
1: ein Produkt vorstellt, muss man den Inhalt von Polycren

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habe ich mitgebracht. Einige Kuschelsongs. Also lehnt euch zurück und genießt meine Kuschelsongs die nächste Stunde, was ich für euch vorbereitet habe. Jetzt geht gleich los mit dem ersten Titel, eine Hammerscheibe. Jennifer Rush, der Pop.

0: Ja, meine nächste Gruppe gab nach 9 Jahren das Comeback Unheilig, geboren, um zu leben.
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Ihr seid beim Campus City Radio 94.4 und heute gibt es Kuschelsongs. Ja, die nächste Gruppe ist schon startklar. Rednecks, wish you were.

hoffe, ich habe heute die richtigen Kuschelsongs für euch rausgesucht. Vielleicht gefällt euch der nächste Titel, Fugees, Killing My Softly.

Eine Stunde vergeht immer so schnell. Ihr hattet eine Stunde Kuschelsongs heute von mir. Ja, ich verabschiede mich von allen Hörern von Campus City Radio 94.4 und bis nächstes Monat. Hier mein Abschlusstitel, Andrea Bocelli mit Sarah Brightman, Time to Say Goodbye. Baba, eure Sandra.

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1: Die John Oldie Band eröffnet wie im Vormonat die Charts mit Platz 40 und ihrem neuesten Titel Tag und Nacht. Und wir machen gleich weiter mit den Positionen 39 bis 36. Da finden wir jede Menge Absteiger, die womöglich nächstes Monat nicht mehr dabei sein werden. Die Julina Treves und den Anfang machen Nino D'Angelo und Marina Marx.
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2: Seiler und Speer auf der 36 Gesch-Kreuzbier. Wir machen einen kurzen Break in der Wertung und blicken zurück auf zwei Mega Oldies. Der eine ist 70 Jahre jung, aus dem September 1956 von Margot Eskens. Thierry Tomba war wochenlang Nummer 2 der Verkaufscharts. Ja, nur einer war damals stärker. Freddie Quinn stand wochenlang auf Platz Nummer 1. Und 10 Jahre davor, im September 1946, war Schauspieler Hans Moser nicht zu schlagen mit seinem Wiener Lied »Ich hab für Grinzing einen Dienstmann engagiert«.

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0: uns bist du richtig.
1: Aber sowas von richtig.
0: Denn wir spielen die aktuellen Charts. Jetzt. Platz 35.

0: Music made in Austria im Schlagerkanton hier auf Radio Y und auf vielen weiteren Sendern in Österreich und in Deutschland. Die 35, die geht an Michael Russ und sein Kopfkino. Gleich hier bei uns Sassi mit ihrer neuesten Single und da spricht sie schon von einer Jahreszeit, die vergeht, die uns noch bevorsteht, nämlich den Winter. Aber zuvor ein weiterer Neueinsteiger, der erste von insgesamt 10 in der heutigen Wertung. Mitch Keller ist wieder mit dabei und er feiert diese Nacht.
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0: Wir feiern diese Nacht.
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0: 5 Ränge nach oben, von 36 auf die 31 ging es dieses Monat für Dennis Wilmson, seinem Titel Träum von dir. Bevor wir weitermachen mit Platz Nummer 30 und mit einem weiteren Neueinsteiger, bringen wir zwei Neuvorstellungen und zwei Songs made in Austria. Die Lausa, die sind wieder zurück mit einer neuen Single namens Rückenwind und gleich im Anschluss daran, da gibt es ein Mega-Duett der österreichischen Musiker der neuen Generation. Julian de Play gemeinsam mit Lemo und ihr Titel heißt Brüder.
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0: Sie ist zurück im Showbiz nach langer Krankheit. Nicole neu auf Platz Nummer 30 mit ihrem Titel Ich will mehr. Gleich hier bei uns, der Shootingstar aus Österreich des letzten Jahres. Sie wurde auch diesbezüglich mehrfach bei einem neuen Song parat. Tätere heißt dieser und danach gleich einen weiteren New Hit im Countdown. Julian Reim gemeinsam mit Anna Maria Zivkov und die beiden stellen sich eine gemeinsame Frage. Was wirst du ihm sagen? Aber zuvor auf der 29 Anna Karina Wojcik unzensiert.
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0: Im Frühjahr stand er auf Platz Nummer 1, heute im 7. Wertungsmonat nur noch die 26 für Unheilig, du bist meine Heimat. Aber keine Sorge für alle Fans des Grafen, er kommt heute bestimmt noch einmal zu hören. Bevor wir weitermachen mit den Rängen 25 bis 1, wieder ein Blick zurück in die Chart-History der 60er und 70er Jahre. 1976 gab es den internationalen Top-Hit der Bellamy Brothers. Let Your Love Flow nannte sich diese und war weltweit ganz oben in den Hitlisten zu finden. Die deutschsprachige Version, die wurde in Österreich und in Deutschland Platz 1 von Jürgen Drews, Ein Bett in Kornfeld. Aber zuvor ein Titel aus dem September 1966. Programm war. Es ging um die Äpfel. Wenke Murray, beiß nicht gleich in jeden Apfel.
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0: Anna-Maria Zimmermann ist zurück mit einem Party-Hit. Arrivederci, ciao, amore. Gleich hier bei uns der nächste Neuanstieg von Ramon Roselli, der vor kurzem sein neues Album veröffentlicht hat. Alles, was du suchst, heißt die aktuelle Single. Aber zuvor auf der 24, Matthias Reim, die Sterne lügen.
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0: Die Winter Edition seines letzten Albums erscheint Ende Oktober und der Single Vorbote daraus meilenweit neu auf der 21 der Graf. Wir machen einen kurzen Break in der aktuellen Wertung und widmen uns zwei Promo-Titeln. Ja, wie schon in der letzten Sendung haben wir zwei Künstler gewinnen können, die uns ein bisschen über ihren aktuellen, ihren neuesten Song etwas erzählen. Der eine ist aus Deutschland. Earl Dean Johnson nennt er sich und schickt sich an, die Schlagerbranche erobern zu wollen. Sein Titel nennt sich Tut mir leid, aber speziell, was er dazu zu erzählen hat, hören wir gleich. Aber zuvor begeben wir uns ins Weinviertel. Sie ist aktuell die Gewinnerin Niederösterreicherin des Jahres. Margot Zelina hat einen neuen Song vor wenigen Tagen veröffentlicht und worum es geht, das erzählt sie uns jetzt.
1: Hallo, liebe Psylon. Hallo, liebe Radio Y-Hörerinnen und Hörer. Ich bin die Margot, hab einen Song für euch. Der heißt Nimm die an. Ich hab mir Take on Me von Aha ganz lange Zeit immer wieder angehört und hab mich gefragt und hab den Song hinterfragt, was bedeutet der eigentlich, was will der uns sagen, und hab diesen Rhythmus und die Melodie so cool gefunden und wollte das eigentlich in die Mundart übersetzen. Und habe aber dahinter schon gespürt, es soll in die Richtung gehen, dass man sich selber annimmt, weil ich selber gerade Zweifel gehabt habe in mir. Der Song heißt ja eigentlich, dass man vertraut, dass man auf diese Hand zugreift, die einem entgegengestreckt wird, und dass man da wirklich sagt, hey, ich gehe da mit wem mit und lass mich auf den Weg ein, auf den neuen Weg, auf den Unbekannten vielleicht. Und nachdem das mit den Musikrechten nicht immer so einfach ist, musste ich mal was überlegen und habe dann ein bisschen eine andere Melodie erfunden. Die Melodie etwas verändert und eben Nimm die an draus gemacht, weil ich selber eben gemerkt habe, wie zart es ist, immer wieder in der Früh aufzustehen und sie irgendwie aufzumühen, wo du an dem Tag nicht weißt, wie du den bestreiten sollst, was du machen sollst, mit deinen Gedanken vor allem, die da ständig im Weg stehen, die gegen dich sind. Und du gehst herum und bist einfach nicht motiviert. Dir fehlt die Motivation für dich selbst und du siehst bei dir nicht, was bei dir richtig ist und gut ist. Oder du siehst nicht, wo der Weg lang geht. Bei den anderen schaust du immer zu und machst alles und schaust, wie richtig und cool die das machen. Und bei dir selber siehst du deinen Weg nicht mehr. Und ja, du stößt halt einfach die Frage, hey, wie geht das, ja? Und dann habe ich eben so eine leise Stimme in mir vernommen, die gesagt hat, nimm die an, Margot, komm, nimm die an. Das möchte ich euch auch mitgeben. Nimm die an, schau nach vorn. Weil zurück kann man auch nur die Erfahrungen mitnehmen und das, was man daraus gelernt hat. Aber in der Vergangenheit zu verharren, bringt uns meistens nicht weiter und vor allem nicht ins Jetzt, dass wir uns wirklich leben. Also schau nach vorn und geh deinen Weg weiter, ohne irgendwie, ja, nicht zu vertrauen, dass man einfach sagt, hey, begib dich auf diesen Neuanfang, jeden Tag aufs Neue. Geh deinen Weg und vertraue in die eben, vertraue in die, ist dann diese Antwort. Und dann kommt man wieder in diese Phase in dem Song, dass man sagt, okay, passt, ich richte mich auf, Schultern zurück, Brust raus, ich sehe wieder, was ich kann. Also ich schaue wieder auf das, was ich kann. Ich schätze meine Schen, was kann ich, dass man nicht so gegen sich ist. Weil man ist so oft gegen einen selber, oder? Sieht eben bei den anderen, was gut ist, bei sich selber sieht man es einfach nicht. Oder tut sich schwer, weil andere, wenn es mir sagt, denkst du, ja super, Leib, und danke, dass du es jetzt gesagt hast. Deswegen brauchen wir oft die anderen, die uns dann diese Hand reichen und sagen, hey,

0: Gott oder wer immer du bist, komm, ist sich bei dir was. Und deswegen ist es so wichtig, dass wir mit diesen Leitgängern, die was sehen in uns, die was anerkennen und wertschätzen, dass man sich manchmal vielleicht auch von wem abwendet, wo es nicht so ist, wo man spürt, hey, ich weiß es nicht, irgendwie sind die eifersüchtig auf deinen Weg oder weiß man nicht, oder hätten selber gerne einen anderen Weg gewählt oder haben sie Angst, dass man diese Angst vor dem Scheitern irgendwie nicht übernimmt, sondern wirklich, dass man sagt, ich starte wieder durch, ja, ich gehe auf Start Position und go und richte mich wieder aus und bin wieder da, im Moment, bei mir. Und das soll dieser Song aussagen. Diese Aussagekraft soll er euch mitgeben, euch spüren lassen, dass man sie annimmt, wie man ist, mit seinen Stärken und seinen Schwächen. Dass man eben durch den ganzen Zweifel, den man oft auch hat, eigentlich nur zur eigenen Kraft finden kann, dass an der eigentlich in die eigene Kraft führen will, wenn man das annimmt, wenn man das kann und wenn man das will. Und dass man dann einfach wieder ja, ins Jetzt schaut, was ist jetzt da für Ideen, für Möglichkeiten, was ist heute für die da. Und das ist jeden Tag aufs Neue, oft jede Sekunde aufs Neue, für das, was wir entscheiden können und wie wir unseren Weg gehen können. Also, nehmt euch an. Es geht in dem Song eben einmal um, nimm die an, das heißt, eine Stimme sagt dir, nimm die an. Und im weiteren Refrain geht es dann darum, dass man sich das selber auch sagt, ich nimm mich an. Ich schaue nach vorn. Ich gehe meinen Weg. Und ich vertraue in mich. Also das beides, ja. Diese Hand, die uns eben gereicht wird, wie beim Take on Me, das auch vorkommt und sagt, hey, komm mit mir, lass uns den Weg gehen und dass du selber auch bereit bist und sagst, ich nehme diese Hand und ich vertraue drauf. Und mit diesem Wunsch schicke ich euch in die nächste Zeit. Nehmt euch an, hört euch den Song an, macht diesen Song zu eurem Ritual, vielleicht zu eurem täglichen, haut ihn in eurer Playlist rein, ihr könnt ihn überall streamen. Ich freue mich so voll und so. Sag herzlichen Dank, dass ihr zuhört, dass ihr zugehört habt, dass ihr weiter zuhört. Folgt mir gern auf meinen Kanälen. Ich bin Margot Selina, desbini.at oder auf allen Social Media Plattformen genauso. Und ja, ich freue mich, wenn wir den Weg miteinander gehen und sie gegenseitig motivieren, inspirieren und bewegen. Alles Liebe von Herzen aus Unterstinkenbrunn, die Margot Selina. Ciao.
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0: ich bin Erlene Johnson und ich freue mich riesig, euch meinen Debütsong Tut mir leid vorstellen zu dürfen. Den Song haben wir ganz live im Studio eingespielt, meine Bandkollegen und ich, mit viel Energie und ganz ohne großen Schnickschnack. In Tut mir leid geht's um die Liebe, um Verliebtsein, ums Ausprobieren und darum, dass man manchmal ein paar Umwege nimmt, bis man endlich die richtige findet. Also macht's euch gemütlich, dreht die Musik ein bisschen lauter und habt viel Spaß mit meinem Song Tut mir leid.
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0: Ihr neuestes Album stieg sofort von 0 auf Platz Nummer 1 in den Ö3 Austria Top 40. Bei uns haben sie 5 Plätze gut gemacht, von 25 auf die 20. Die Nockies mit ihrem Mega-Hit 1. Gleich hier bei uns der Top-Hit des letzten Sommers von Joey Heindle. Im Original stammt dieser aus dem Jahre 1982 von F.R. Davids. Aber zuvor auf der 19. das Duo Fantasy. Jeder Tag mit dir.
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0: der derzeit wohl begehrteste Songwriter Tim Petters und der wohl beliebteste Taekwondo-Champion aus der Schweiz. Vinzenz Groß haben gemeinsame Sache gemacht und steigen 7 Ränge nach oben auf die 16. Ich frage für einen Freund. Bevor wir zu Platz 15 kommen, 2 Hits aus vergangenen Tagen. Ibo starb leider viel zu früh, Anfang der 2000er Jahre nach einem schweren Autounfall. Doch 1986 war eines seiner erfolgreichsten Jahre. Ibiza Teil 2 stand ganz weit oben in den Schlagerlisten.
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0: Dieser Hit vor 30 Jahren hat immer noch Assen zu den derzeitigen Oktoberfesten bei uns im Weinviertel 1996 weit oben in den Schlager-Hitlisten zu finden. Hansi Hinterseher, komm auf ein Bier zu mir. Gleich hier bei uns auf Platz Nummer 12, der zweithöchste Neueinstieg von Pietro Basile, der ist wirklich fleißig nach den aktuellen Solo-Singles und den gemeinsamen Duets mit Andreas Gabalier schickt er sich an, die Miss Italia auszuerkoren. Aber zuvor auf den Rängen 14 und 15 zwei Absteiger von Marie Heim und den Schlagerpiloten.
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0: Platz 12. Die neuesten Songs aus den Charts. Wir haben sie. Jetzt.
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0: Wieder nichts mit den Top 10 für Semino Rossi. Wie im Vormonat auf der 11. Wahnsinn oder Liebe. Bevor wir zu den Top 10 kommen und zum höchsten Neueinstieg dieses Monats, zwei weitere Neuvorstellungen. Zum einen die Gruppe Relax aus Bayern, dessen Leadsänger, der bereits 1996 beendet hat, Peter Volkmann, tragischerweise im heurigen Frühjahr verstorben ist, macht weiter mit einem bayerischen Love-Song, stellen Sie sich vor, möchten die Hitparaden entern. Aber zuvor Eva Lugginger, die zuletzt sich um die Karriere ihres Partners Stefan Ross kümmerte, tritt wieder ins Rampenlicht. Weite Straßen heißt ihr aktueller Titel.
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0: Mit einer akrobatischen Glanzleistung sang sie diesen Song im letzten Sommer im Wiener Ernst Happel Oval. Dieser Song ist gewidmet ihrem Partner Thomas Seidel. Der höchste Newcomer bei uns, Helene Fischer, an meiner Seite. Aber keine Sorge, wir hören sie gleich wieder mit ihrer ehemaligen Number One auf Platz 8, aber zuvor auf Platz Nummer 9. Ein Reisender, kann man sagen, der weit nach oben geschossen ist. 25 Ränge aufwärts ging es für Matthias Reim und seinen neuesten Titel aus seinem aktuellen Album Flashback aus meinem Kopf.
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0: auf der 7, die Mountain Crew mit ihrem Party-Hit, der eigentlich ihre allererste Single 2020 war, aber erst durch einen Remix 2025 zu Hit-Ehren erlangte. Der Octopus auf der 7. Bevor es weitergeht mit den Top 6 und der Frage, wer stellt die neue Nummer 1, ein Blick zurück in die Jahre 2016. Damals stand Vanessa Mai mit einer Dieter Bohlen-Produktion ganz weit oben in den Charts. Ich sterb für dich war ihr allererste Solo-Single nach Wolkenfrei. Und 2006 stand nicht nur in den Schlager, sondern auch in den Verkaufscharts in Österreich Christina Stürmer ganz weit oben, um bei dir zu sein.
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0: 9. Oktober erscheint ihre neue Single und das wird ein Duett mit Kerstin Ott sein. Wir sind schon gespannt, wie das klingen wird. Der Titel ist natürlich aus der Feder von ihr. Maite Kelly bei uns auf Platz Nummer 6, ein Kuss in Paris. Weiter geht's mit Platz Nummer 5, mit einem Duo, das sich aktuell auf Abschiedstournee befindet. Nächstes Jahr soll endgültig Schluss sein. Für die Armin, hier ist ihr aktueller Titel, Cleopatra.
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0: Er feierte vor kurzem seinen 75. Geburtstag, aber öffentlich wird er nicht mehr auftreten. Dafür schellt sein aktuelles Album Platz 1 in Germany. Wolfgang Petri bei uns auf Platz Nummer 4, Morgen Gold. Top 3 kommen, die in reiner Frauenhand liegen, gibt es zwei Neuvorstellungen von zwei Frauen. Die eine erlangte Bekanntheit 2021 durch ihre Teilnahme an der Castingshow Starmania. Anna Fischthaler nennt sie sich und schickt sich an, mit ihrer zweiten Hitsingle Weil's so ist, Every Schlager zu erobern zu wollen. Aber zuvor eine Veteranin in Sachen deutschsprachiger Musik. Tanja Lasch hat soeben ein neues Plattenlabel bekommen und der erste Titel daraus, ja, möchte eventuell bei uns auch in die Hitparade gelangen. Zimmer 17.
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0: Wir kommen zu den Top 3 und die sind, wie schon zuvor erwähnt, in reiner Frauenhand. Und es gibt ein hausinternes Familienduell. Wer wird sich da wohl durchsetzen? Die arrivierte Künstlerin, der Star aus dem Hause Färber oder die neue Generation? Aber zuvor auf Platz Nummer 3, die Number One des Vormonats, Kerstin Ott. Tausendmal nein.
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0: Die Schlagerkönigin und die Schwiegermutter nur auf Platz Nummer 2. Andrea Berg, das kann uns keiner nehmen. Und somit ist ganz klar, das Duell im Hause Färber gewinnt die Next Generation. Die Schwiegertochter Vanessa Mai ist die neue Number One in den österreichischen Schlagercharts. Ich fall in Love. Bevor wir diesen Titel so richtig abfeiern, sage ich danke fürs Zuhören, wünsche Ihnen noch eine schöne Zeit und versprechen Sie mir bitte eins, passen Sie gut auf sich auf und geben Sie gut auf sich acht. Servus, Ihre Sarah Fuchs.
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